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Hallo und herzlich willkommen im Hillbilly Rockhouse hier auf countrymusic24.com zu 2 Stunden Country-Musik. Wir hatten zu Anfang den Instrumentaltitel Sunny von Les McCann aus dem Jahre 1966. Ja, am kommenden Sonntag ist Sommeranfang und deswegen hören wir jetzt Trini Lopez mit Sunny aus 1967, danach die Gruppe Forest Sun mit Everyday Love, das ist ihre neue Single.

Elisabeth Cook featurete Even Volker von der Gruppe Turnpike Troubadours mit Razor Wire Wall aus ihrer neuen CD Great Television. Das Album erscheint am 14. August auf 30 Tigers Records. Auf dem gleichen Label erscheint am 26. Juni das Album New Ways to Lose von der Gruppe American Aquarium, daraus vorab der Titel History Repeats, danach Ferris and Jason Romero mit Georgie aus ihrer tollen CD Those Are the Days That Turn Into Years.

Anyone can be president, das sangen George Mann und C. Kahn aus ihrer neuen CD Mayday. Das Album erscheint am 17. Juli in Eigenproduktion. Es folgt ein Oldie von der Peter Dawson Band, Willie Nelson for President, und danach Willie Nelson himself aus seiner neuen CD Dream Chaser. Mit 93 Jahren singt er I Don't Think I've Cried Today.

Das war der europäische Willie Nelson, Herman the German aus Aschendorf mit Country That's My Style aus seinem Album Texas Me. Es folgt Bill Kirchen mit Honky Tonk Hellfire aus seinem Album Cat Out of the Bag. Danach Mike Campbell, der kommt von der Gruppe Tom Petty and the Heartbreakers und er singt uns den

Elizabeth Mitchell mit einem Klassiker a cappella, Little Liza Jane aus ihrer CD You Are My Little Bird. Hier kommt David Massey mit Since You Took My Ring, brandaktuell aus seiner CD Early Cuts, Swings and Misses.

herzlich willkommen hier bei countrymusic24.com. Mein Name ist Wölkchen aus dem Studio Berlin. Und ich präsentiere euch jeden zweiten Sonntag von 18 bis 20 Uhr die Independent Radio Show. Seid mit dabei, ich freue mich auf euch.

Losing Your Innocence von Wendy Gregson aus Kanada, Titel ihrer CD Mother Tree. Wir malen uns die Welt jetzt in rosa, und zwar aus der Bear Family CD The World is Pink, Jean Rambo and the Flames mit Pink Petal Pushes and Bright Red Hair und danach, ja, Tarzan aus 1960, der Originalruf aus der tollen Endmore Bears CD Tarzan and His Mates, es singt E.C. Betty.

Only the Heart May Know, eine gefühlvolle Ballade, gesungen von Dan Fogelberg und Emmylou Harris aus dem Jahre 1981 aus seiner CD Innocent Age. Gewünscht von unserer lieben Hörerin Astrid. Wir machen weiter mit Hörerwünschen, und zwar hat sich unser lieber Hörer Waldi den Titel In the Streets of Laredo gewünscht von den Nashville Gamblers, anschließend Tom Gilliam mit dem Titel Dallas aus einer 20-jährigen Jubiläumsbox von Blue Rose Records.

Tom Gilliam mit Dallas, gewünscht von unserem lieben Hörer Waldi. Und der hat sich auch die nächsten beiden Titel gewünscht. Let the Good Times Roll von Buck Owens und danach Lee Greenwood mit Dixie Road.

Dirty Old Town, auf Deutsch gesungen von Esther Oferim. Ich fand mein Glück, eine uralte Single aus 1965 auf Philips Records. Und Esther Oferim feierte am vergangenen Samstag ihren 85. Geburtstag. Ja, in Gedenken an unseren lieben Klaus-Peter Brüser, er hätte auch am gleichen Tag Geburtstag feiern können, habe ich einen Titel ausgesucht, und zwar von Hanson Cargill aus dem Jahre 1968, einer der Lieblingstitel von unserem lieben verstorbenen DJ Klaus, Distant Drums, den spiele ich nur für dich, wo immer du auch stecken magst. Ich hoffe, du hörst uns zu. Und danach feiert Paul McCartney heute seinen 84. Geburtstag. Er hat eine ganz neue CD auf den Markt gebracht, The Boys of Dungan Lane, daraus der Titel Ripples in a Pond.

Sandy Posey mit einem ihrer größten Hits aus den 60er Jahren, Single Girl. Sandy Posey wäre heute 82 Jahre alt geworden. Ja, zwei Geburtstagskinder habe ich noch von 2013. Zwei Titel, Bobby Flores mit Curtain in the Window. Bobby Flores wäre heute 65 geworden. Anschließend hören wir als letztes Geburtstagskind der Woche Marty Brom mit Love and Kisses. Und Marty Brom feiert heute ihren 65. Geburtstag. Herzlichen Glückwunsch, geht nach Texas.

Dark as the Night von Billy Parker, eine uralte Single aus 1961. Und jetzt die traurige Nachricht habe ich nur durch Zufall erfahren. Billy Parker wurde geboren am 19. Juli 1937 in Oklahoma. Er verstarb am 19. Januar 2026 im Alter von 88 Jahren in Tulsa, Oklahoma. Ja, Billy Parker war ein amerikanischer Country-Musik-Disc-Jockey und Sänger. Er wurde ausgezeichnet als Disc-Jockey in den Jahren 1974, 75, 77, 78 und 1984. Zwischen den Jahren 1976 und 1989 platzierte Billy Parker über 20 Singles in den Billboard-Charts, unter anderem auch die nächsten beiden. Wir hören Billy Parker You Read Between the Lines, eine Nummer 62 im Jahre 1978, und danach eine Single, und zwar war er sehr zusammen mit Ernest Tubb, der hat ihm viel beigebracht, und da hat er ein Dankeslied geschrieben bzw. gesungen von Ernest Tubb. Billy Parker, Thanks a Lot aus 1979, war Platz 18.

Billy Parker zusammen mit Daryl McCall. Who's Gonna Sing the Last Country Song? Das war seine höchste Platzierung in den Billboard-Chartlisten 1982. Der Titel ist zu finden auf der Bear Family CD Billy Parker and Friends, und aus diesem Album hören wir auch den Abschlusstitel von Billy Parker zusammen mit Ernest Tubb, Tomorrow Never Comes. Rest in Peace, Billy Parker.

Frank Michael 1974 mit der französischen Version von Tell Laura I Love Her. Ja, und jetzt die traurige Nachricht, und herzlich bedanken möchte ich mich noch einmal bei unserem lieben Hörer Waldi, der mir diese Nachricht überbrachte. Frank Michael wurde geboren am 7. Mai 1947 in Italien. Er siedelte nach Belgien über mit 3 Jahren zusammen mit seinen Eltern, und dort wuchs er dann auch auf. Er verstarb am vorigen Freitag, den 12. Juni, im Alter von 79 Jahren. In Gedenken an Frank Michael hören wir noch ein weiteres Lied. Und zwar ein ganz bekanntes Lied. Hier in Deutschland kennt man das von Semino Rossi. Rot sind die Rosen, und das ist das Original von Frank Michael aus 1996. Rest in Peace, Frank Michael.

Carson Peters and Iron Mountain mit Walk Back to Georgia aus der tollen CD Hold On Hard. Wir kommen zum Schluss der Sendung. Zwei Titel habe ich noch. Die Terrigan Brothers fangen an mit Hi Ho Little Girl aus 1958 aus dem Bell Family Sampler Saddle Flat Get It, Volumen Nummer 55. Und als Abschluss der Sendung der große Hit von Ritchie Valens aus 1958, Donna, stammt aus der Bell Family CD Rock a Ballads, Volumen Nummer 2. Mein Name ist Getch Dassen. Ich möchte mich jetzt schon ganz herzlich fürs Zuhören bedanken. Die Wiederholung der heutigen Sendung erfolgt morgen am Freitagvormittag ab 11 Uhr und das nächste reguläre Hillbilly Rock aus. Wie immer nächste Woche Donnerstag zur gewohnten Zeit um 20 Uhr. Bis dahin alles Gute und habt ein wunderschönes Wochenende.

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Tirili, Tirili. So, so schallt es von den Dächern. Die Vögel zwitschern schon davon, dass es eine neue Ausgabe gibt von In die Nacht mit Rainer. Hier auf countrymusik24.com. Das ist so doof, da muss ich jetzt selber drüber lachen. Schön, dass ihr wieder mit dabei seid, hier auf unserem Lieblingssender countrymusik24.com. Ich bin der Rainer, immer noch ein bisschen verrückt, aber das macht nichts. Und ich bin bis Mitternacht für euch hier am Ruder und leider auch am Mikrofon, gell? Aber es ist alles in Ordnung mit eurem Radio. Mein zumindest Aaron-Tipp, wenn wir starten mit Doppel-A. There ain't nothing wrong with the radio. 2 Stunden lang in die Nacht mit meiner Wenigkeit und euch allen auf meiner virtuellen Studio-Couch. Viel Spaß!

ja, ich wollte die Anmoderation nicht unfallfrei über die Bühne bringen. Hat mich mein eigener Schalk wieder überholt. Ich sag's euch. So, nochmal herzlich willkommen zu In die Nacht auf countrymusic24.com. Die Live-Late-Night-Show am Dienstagabend. Live. Und schön, dass ihr wieder alle da seid, so zahlreich auf meiner gar so virtuellen Studio-Couch. Ja, wir haben wieder das große Vergnügen, die beste Musik zusammen genießen zu können, nämlich Country. Gerne aus Texas, wie zum Beispiel eben gehört Pat Waters und Like a Radio, texanischer Künstler mit Texas Country. Auch Shane Owens, der sich gerade schon eingroovt hier, ist im Texas Country sehr, sehr vertreten. Was haben wir denn wieder? Wir haben wieder natürlich News aus der Szene. Was ist passiert? Was müssen wir wissen? Worüber müssen wir morgen reden? Es gibt auch noch andere Themen außer dieses große sportliche Ereignis, das mich null interessiert. Deswegen bin ich auch hier so entspannt hier im Studio. Aber ich habe immerhin Balla Balla bei mir. Von einem Weingummihersteller ist das so eine... Naja, egal. Und wir gucken natürlich auch noch auf die aktuellen Hot Country Billboard Single Charts. Und Überraschung passiert. Eigentlich weniger überraschend, aber es ist passiert. Dazu aber später dann mehr in der zweiten Stunde der Show, meistens gegen 23 Uhr, gucken wir mal auf die aktuellen Charts, liebe Freunde der Nacht. So, und bis dahin, davor, danach und dazwischen gibt es die beste Musik der Welt, nämlich, wie gesagt, Country. Und das von mir bis Mitternacht und danach übergebe ich euch wieder in die Nachtrotation. Auch das. Und es gibt auch Neues hier bei uns auf Country Music 24 zu berichten, dazu aber auch später mehr. Hier erstmal Mr. Shane Owens und sein Song nennt sich Music Man. Ja, das bin ich auch hier fast, also bis Mitternacht bin ich euer Music Man. Könnt ihr mir schreiben übrigens an rainer@countrymusic24.com sehr gerne, wenn ihr was wünscht, Grüße habt oder sonst was.

Der In die Nacht Vorgucker. Vorgucker. Hier auf countrymusic24.com. Und da erleben wir Mr. Brad Paisley. Und Mr. Luke Bryan erleben wir auch dann. Führ dahin, Mr. Gary Allen. Mhm. Tolles Programm, merke ich gerade. Alles das demnächst hier bei In die Nacht.

Sie nennen sich die Homegrown Band und das ist der Song She Loves to Ride. Wie man ihn halt auslegt jetzt. Wir kommen wieder nach Texas zu Mr. Felix Trever. Und ja, der hat nicht mordsviel rausgebracht, aber das, was er rausbringt, ist wirklich gigantisch und bleibt seiner Texas-Linie treu. Und zum Beispiel Movie Night ist auch ein sehr schöner Song von ihm, den ich auch öfters mal zu Gehör bringe hier in meiner Sendung. Aber auch der folgende zu Gehör gebrachte Song nennt sich Thirsty Horse Saloon Tonight. Eine schöne Abtempernummer, Mr. Felix Trever, bei in die Nacht.

Dieses Intro gehört zu Mr. Brad Paisley und seinem Song American Saturday Night. Ja. Ah ja, aus dem gleichnamigen Album von 2009. Und ja, wenn ich in meinen Kalender gucke, da steht da drin, dass ich nächsten Dienstag, nächste Woche, bin ich dann wahrscheinlich nicht live, weil da bin ich bei Brad Paisley am Konzert. Wer hätte es gedacht? In München gastiert er am Tollwood Festival. Ich freue mich drauf. Hier mal zur Einstimmung American Saturday Night, Mr. Brad Paisley.

Brett Douglas Paisley aus Glendale, West Virginia. Ich sehe gerade, der ist genauso alt wie ich. Ja, guckst du. Nur ich habe keine 18 Nummer 1 Platzierungen in den US Country Single Charts. Nein, habe ich nicht. Und ich habe auch nicht mit 12 Jahren schon mein erstes Lied geschrieben und mit 13 im Vorprogramm von Ricky Skaggs und George Jones bin ich aufgetreten. Nein, bin ich nicht. Ja. Und 1999 ist auch nicht mein erstes Album erschienen. Also der Kerl hat mir ein bisschen was voraus, der Brett Paisley. Aber er ist genauso alt wie ich.

Das ist Winona Judd und I Saw the Light. Und ja, sie hat das Licht anscheinend gesehen, weil sie ist jetzt wieder bereit für die harte Wahrheit, nämlich The Hard Truth. Das ist das neue Album von Winona, das jetzt angekündigt hat, dass ihr ja, das erste Studioalbum seit einer Dekade, kann man schon fast sagen. Da ist lang nichts mehr gekommen und mit diesem Album The Hard Truth, also die harte Wahrheit, da verarbeitet sie musikalisch das, was in der letzten Zeit oder ja in den letzten 10 Jahren, kann man sagen, passiert ist. Unter anderem auch der Verlust von Naomi, ihrer Mama, ist auch mit in diesem Album hineingeflossen. Produziert wurde das Ganze von ihrem Ehemann Cactus Moser und es hat doch 5 Jahre gebraucht, um dieses Album

abzuschließen. 11 Tracks werden drauf sein und es steht für den Release an am 2. Oktober. Der Titelsong, was ist rausgekommen? Ja, der Titelsong ist schon raus, des Albums, The Hard Truth, und vor kurzem, und da wurde mir natürlich auch gleich das Album mit angekündigt. Da sind wir mal gespannt, weil das ist doch immer tolle Musik, was die gute Winona Judd hier immer abliefert, gell? So, wir machen weiter im Programm. Womit denn? Ich drücke einfach mal ein Knöpfchen hier. Au, das ist Luke Bryan und I Don't Want This Night to End. Das ist mein Wunsch auch.

die Band Midland Country Music aus Texas. Und ja, nächste Woche sind sie auch in München, und zwar am Montag. Ja. Montag Midland, Dienstag Brad Paisley. Am Sonntag vorher gäbe es noch Kip Moore und Jackson Dean auch in München. Also wenn jemand ein 3-Tages-Ticket hat, der kann da ganz schön was erleben dann.

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Ja, Country-Musik aus Kanada, Mr. Dean Brody. Und people know you by your first name. So schaut's mal aus. Ihr habt schon richtig gehört. Ja, wir haben Nachwuchs ist das falsche Wort. Zuwachs, so muss man sagen. Zuwachs haben wir bekommen. Und zwar die Sarah und den Robert und den Friedrich. Noch einen Friedrich, auch noch aus Ulm. Und die haben jetzt morgen und übermorgen schon Premiere mit ihren ersten Sendungen. Habt ihr ja gerade schon im Teaser gehört. Der Longhorn Club gibt's morgen Abend und am Donnerstag gibt's den Friedrich den Zweiten für euch mit seiner Sendung Country Roads hier auf unserem Lieblingssender countrymusic24.com. Herzlich willkommen allen Neuen hier und viel Erfolg und viel Glück und haut rein und schmeißt die beste Country-Musik auf die Leute los, gell? Weil das tun wir hier die ganze Zeit. Hier ist zum Beispiel Randy Houser. A whole lot of quit für euch.

Mr. Gary Allen. Und Watching Airplanes. Wir haben noch einen Song vor den Charts, das ist von Ernest, der Mann ohne Nachnamen. Der hat ein Boot nach dir benannt. Boat Named After You. Was ist denn das für ein schönes Ding?

So, es ist 23.03 Uhr jetzt im Country Music 24 Land. Nicht mehr ganz pünktlich für 23 Uhr, aber wir sind da auch nicht mit der Bahn gefahren. Das war Ernest, der hat einfach zu lang gesungen jetzt. So, wir gucken auf die aktuellen Hot Country Billboard Single Charts. Die Top 25 werden ein bisschen beleuchtet und ein paar Songs spielen wir natürlich da draus auch. So steigen wir mal, es sind viele Neueinsteiger dabei, so zum Beispiel auch unten auf der 25 von der Nichts auf die 25 eingestiegen Chabotzei Gesundheit mit seinem Song Cowgirl, ganz neu auf die 25. Dann, was machen wir noch hier? Luke Combs zum Beispiel, Rethink Some Things auf der 22, ist wieder nach unten gepurzelt. Das Album nennt sich The Way I Am, Rethink Some Things, die Nummer 22 in dieser Woche. Eins drüber, neu im Sortiment von Nichts auf 21, Lainey Wilson und John Mayer mit dem Song Phone Keys Wallet. Auch ein Neueinsteiger in dieser Woche. My Way gibt's auf der Nummer 19. Nicht von Frank Sinatra, sondern von Riley Green aus dem Album That's Just Me. Die Nummer 19 auch von der 17 bisschen nach unten abgepurzelt. Ella Langley auf der Nummer 16 gleich geblieben. Bottom of Your Boots nennt sich der Song aus ihrem aktuellen Album Dandelion. Das heißt Löwenzahn. Wie damals die Serie mit Peter Lustig. Und das ist auch ein toller Song. Auf der Nummer 16, keine Veränderung zur Vorwoche. Ja, hat sich nicht verändert. Da hören wir doch mal rein. Ella Langley, Bottom of Your Boots.

Bottom of Your Boots. So nennt sich der Song von Elizabeth Camille Langley aus Hope Hall, Alabama. Abgekürzt Ella Langley. Ja, so schaut's mal aus, das Album Dandelion. Das war die 16. So, und dann zählen wir mal weiter, kurz überflogen hier die 15. Kacey Musgraves finden wir hier mit dem Titel Mexico Honey aus dem Album Middle of Nowhere. Aufwind bekommen von der 22 hoch zur 15. Da guck an, gell? Megan Maroney auch noch dabei auf der Nummer 14, auch Aufwind gewesen mit Beautiful Things aus dem Album Cloud 9. Dann finden wir auf der 13 wieder Ella Langley mit dem Titeltrack Dandelion aus ihrem aktuellen Album, ist aber ein bisschen nach unten gerutscht. Dann haben wir die 11 diese Woche mit Jason Aldean, Don't Tell On Me. Das Album nennt sich Songs About Us. Aufwind von der 13 hoch zur 11. Dann wieder Ella Langley mit Love and Life Again. Von der 5 hinab zur 10 gestürzt diese Woche. Ja, Ella Langley. Aber die hat eh mehrere Titel in den Charts. Das ist Trend heutzutage, dass man das hat. Luke Combs auch hier zum Beispiel mit seinem Titel Sleepless in a Hotel Room. Auf der Nummer 8 in dieser Woche mit dem Album The Way I Am. Luke Combs, die 8. Auf der 7 ist er auch noch zu finden mit dem Titel Be By You. Dasselbe Album. Auch Abwärtstrend von zur letzten Woche. Change My Mind, der Song von Riley Green, auf der Nummer 6, nach unten gerutscht. Dann haben wir 432, Ella Langley, mit den Songs I Can't Love You Anymore auf der 4, abgerutscht. Be Her auf der Nummer 3, abgerutscht. Choose in Texas auf der Nummer 2. Was ist denn da passiert? Die war doch wochenlang, über 20, fast 30 Wochen auf der Nummer 1 mit Choose in Texas. Ja, da ist was passiert, und zwar von 0 auf 1, von aus dem Nichts, ja. Taylor Swift, ja, habt richtig gehört, die jetzt poppende Taylor Swift hat wieder Country, ja. Und zwar aus dem Soundtrack zu dem Film Toy Story 5, ja, der Song I Knew It, I Knew You. Und der ist natürlich so oft gestreamt und verkauft worden. Und zwar, um mal hier ein paar Zahlen zu nennen, in der ersten Woche ist er ungefähr, also über 27 Millionen Mal gestreamt worden. Fast 47 Millionen Mal, also 27 Millionen gestreamt. Dann fast 47 Millionen Mal im Radio gelaufen und 87.000 Mal verkauft. Und ja, das ist natürlich dann für die Statistik ganz gut, und schon hat sie den Titel auf die Nummer 1 katapultiert. Aus dem Film Toy Story 5 ist das hier gewesen. So, aber wir spielen jetzt heute nicht Toy Story, nein, sondern wir spielen Luke Combs, ja. Warum? Weil ich's kann. Hier Sleepless in a Hotel Room, die Nummer 8 in dieser Woche. Ja, nächste Woche neue Charts, neues Spiel, neues Glück. Jetzt wieder dabei sein und kein Geld draufsetzen.

Das war Luke Combs und Sleepless in a Hotel Room. So, wie gesagt, nächste Woche neue Charts. Nächste Woche bin ich zwar nicht live, aber es wird neue Charts geben. Ich sag's euch. Hier ist der Walzer nach den Charts heute von Mirren.

meine Freunde Big and Rich, zusammen mit Tim McGraw und ihr Song California. Den gibt's von Tim McGraw mit Big and Rich, und Big and Rich haben den auch alleine aufgenommen. Ja, auf anderen Albis. Was ist denn der Plural? Alben, glaube ich. So, Alan Jackson hingegen, der spielt ja demnächst sein allerletztes Konzert in Nashville im Nissan Stadium am 27. Juni, schon sehr bald. Ja, schau. Und vorher, ein paar Tage vorher, gibt es noch eine Eröffnung, und zwar er muss ja von irgendwas leben, wenn er dann nicht mehr auf Tour geht, ja, und zwar gibt es dann ein Museum, ein Alan Jackson Museum in Nashville auf dem Broadway, und eine Whisky-Destillerie von ihm, ja, wo er sich zusammen mit Silver Belly Whisky zusammengetan hat und seinen eigenen Signature-Whisky mit verkauft. Ja. Das gibt praktisch dem Begriff Don't Rock the Jukebox eine ganz neue Bedeutung. Da sollte man dann nicht mehr hingehen. Ja, Silver Belly Whisky Destillerie und ein Museum mit, will nicht sagen Artefakte, aber Sachen aus seiner Karriere werden da ausgestellt. Instrumente, Klamotten, vielleicht goldene, verliehene Tonträger und Preise, die er eingeheimst hat in seiner Karriere, gibt es ja genug, der Alan Jackson. Ja. Nichtsdestotrotz sagt er von sich, er war auch mal ein kleiner Mann, also ein Little Man. Hier ist Alan Jackson. Das ist ein Klassiker. Klassischer Alan Jackson, ja?

Radio, Mr. Neil McCoy und The Girls of Summer. Ja, ist, Sommer könnte schon bald jetzt langsam irgendwann mal kommen. Ja, liebe Freunde, Dolly Parton, was soll man denn da sagen? Was treibt die denn noch alles? Zu was? Bücher, Fernsehsendungen, dann Konzerte, Singer-Songwriter, TV, Spielfilm, ne? Und jetzt einen Freizeitpark hat sie auch noch, Dollywood hat sie auch noch. In, ja, was kann man denn da noch alles noch on top bringen, ja? Wenn man den Song kennt, hier 9 to 5, der sich hier schon eingroovt, hier tumble out of bed and stumble in the kitchen, pour myself a cup of ambition. Cup of ambition. Kaffee. Hm? Und genau das hat sie jetzt gemacht. Hm? Und zwar hat sie jetzt ihre eigene Kaffeesorte, ihr eigenes Kaffee-Branding, und das nennt sich Cup of Ambition. Wie in der Textzeile zu dem Song 9 to 5. Hm? Ja, und das ist eine Collaboration mit der Community Coffee. Und die ersten dieser Cafés, die kann man probieren in Dolly's Tennessee Travel Stop, das am 24. Juli eröffnet wird. Hm? Ja, und dann, wenn das erfolgreich anläuft, also wenn es den Kaffee hier mal bei uns beim Aldi gibt, dann hole ich mir den auch. Ne? Aber extra nach Tennessee ist dann doch ein bisschen weit.

sind wir musikalisch schon wieder in Texas angelangt mit Mick Cruz und Whatever It Takes. Schießen wir noch die Wolf Brothers hinterher. Es gibt keine traurigen Lieder. No Sad Songs nennt sich dieser Titel von denen. Ja, keine traurigen.

Let's dance. Ihre Wertung bitte, koche ganz alles. 3. Mountain Rio ist das gewesen. Let's dance on our wedding day. Am Hochzeitstag kann man schon mal tanzen. So, Chris Young hat jetzt enthüllt weitere Details für seine Bar in Nashville. Die nennt sich Famous Friends und das ist benannt nach seinem Number One Hit mit Kane Brown damals. Ja. Ist aber nicht so ein Riesending, wie die anderen Künstler haben mit 5 oder mehr Stockwerken, Rooftop-Bau und irgendwas. Nein, da gehen dann in Summe, wie er so sagt, ungefähr 90 Leute rein. Es wird auch nicht unbedingt eine Bühne geben für Live-Musik, aber es gibt da drin leckeres Essen und auch Cocktails nach seinem Gusto. Ja, in Nashville, Mr. Chris Young. Schauen wir mal, wann das eröffnet und was es da alles gibt und zu erleben. Und vielleicht kommt da doch der ein oder andere Live-Act. Wer gelacht hier, wenn da Chris Young ein Ding macht? Da gibt es keinen Live-Act hier. Hier ist er mit Mitchell Tenpenny. At the end of a bar. Passend zum Thema.

Die dunkle Seite des Mondes, Mr. Alex Key, hier ganz neu im Sortiment Dark Side of the Room. Und auch mein Studio wird sich jetzt wieder verdunkeln, weil wir haben es schon wieder mal hinter uns. Ja, diese Zeit vergeht immer viel zu schnell, wie immer, wie in einem rasanten Fluge, kann man schon fast sagen. Und schon ist die Sendung wieder mal vorbei, ich kann es euch sagen. Hoffentlich hat es ein bisschen Spaß gemacht, hoffentlich war die Musik schön für euch. Mir hat es gefallen, weil ich habe es ja auch ausgesucht. Ja. Und ich spiele ja nur das, was mir gefällt. Und wenn ihr euch was wünscht, spiele ich es natürlich auch, ganz klar. So, wie gesagt, diese Sendung wird morgen dann nochmal wiederholt um 13 Uhr. Nächsten Dienstag bin ich nicht live, weil da bin ich bei Brad Paisley am Konzert. Aber übernächsten Dienstag werde ich dann erzählen, wie es bei Brad Paisley war. Bis dahin dann, tschüss, pfiat euch, habe die Ehre, sagt der Rainer.

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